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1: Ein bisschen an Herbst angepasst hat, und ihr könnt es bestimmt bald auf der Instagram-Seite von uns sehen, ist Anna Gutenmorgens Haarfrisur. Die hat sich ja verändert. Habe ich nämlich gesehen. Du glaubst, mir fällt sowas nicht auf, ne? Du kleiner Rumpelzahn. 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Ist das richtig?
2: Ja, das ist richtig.
1: Ja, ich habe gewusst, zum ersten Mal in meinem Leben habe ich sowas erkannt.
2: Ich habe ihn nämlich, also ich wundere mich.

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3: Mit schwerer Kameraausrüstung zu Berggorillas in den Kongo oder zu Paradiesvögeln nach Papua-Neuguinea. Für außergewöhnliche Aufnahmen nahm Tierfilmer Heinz Sielmann enorme Strapazen auf sich und leistete echte Pionierarbeit. Die neue Biografie Abenteuer Naturfilm erzählt von diesen Expeditionen. Autor Michael Sutor.
4: Sielmann war ein Wildlifer. Die Tiere interessierten ihn brennend. Das hat ihn getrieben. Für schöne Aufnahmen hat er alles riskiert.
3: Ab 1965 brachte Heinz Sielmann mit Expeditionen ins Tierreich faszinierende Bilder aus der Tierwelt ins Fernsehen. Wie spektakulär die Dreharbeiten damals waren, zeigt die neue Biografie Abenteuer Naturfilm. Das Buch ist ab sofort im Handel erhältlich. Mehr Infos dazu auf energy.de/clever.
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0: sich auch ein bisschen an Herbst angepasst hat, und ihr könnt es bestimmt bald auf der Instagram-Seite von uns sehen, ist Anna Guten Morgens Haarfrisur. Die hat sich ja verändert. Habe ich nämlich gesehen. Du glaubst, mir fällt sowas nicht auf, ne? Du kleiner Rumpelzahn. Ich habe gesehen, du hast dir deine Haare leicht bräuner gemacht. Ist das richtig?
1: Ja, das ist richtig.
0: Ja, du musst zum ersten Mal in meinem Leben, habe ich sowas erkannt.
1: Ich wundere mich.

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2: Guten Morgen und ich freue mich gleich in 10 Minütchen auf Nico Santos mit Classic. Jetzt gönnt uns noch Taylor Swift, I knew it, I knew you. Ich freue mich.

0: Immer die besten neuen Hits bekommt ihr bei Energy am Samstagmorgen und dafür sorgt unter anderem Nico Santos. Der hat vor kurzem eine neue Single rausgehauen.
1: Und die heißt Classic und erinnert mich persönlich so ein bisschen an den Funky-Stil von Bruno Mars. Mhm. Ihr könnt uns ja gerne auf Insta energy-de schreiben, ob ihr das genauso seht oder vielleicht den Track mit irgendwas ganz anderem verbindet.
0: Mhm.

0: einen wunderschönen Samstagmorgen. Wünsche euch Energy am Samstagmorgen mit Lallinger und Ada Adamenko.
1: Guten Morgen, ihr Lieben.
0: Oh, Ada, du fragst dich sicher, warum ich so klinge, wie ich klinge. Und ich dachte, ich muss direkt von Anfang an damit aufräumen.
1: Naja, das Ding ist, ich weiß ja, warum du so klingst.
0: Warum?
1: Party gestern gemacht.
0: Ja, richtig. Ich habe in meinen Geburtstag reingefeiert, weil heute ist mein Geburtstag.
1: Happy Birthday.
0: Und da haben wir es auf jeden Fall gestern ein bisschen krachen lassen. Und deshalb klinge ich, wie ich klinge. Aber ich dachte mir, hey, come on. Transparenz ist unser zweiter Vorname nach Energy am Samstagmorgen.
1: Man muss ja auch einfach mal alle Karten auf den Tisch legen, weißt du?
0: Und vor allem die Feste feiern, wie sie fallen. Und wenn sie auf den Geburtstag so fallen, dann ist das so.
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14: Mit Finn Riebesel, Freund, lieb, guten Morgen. Rund um den Nürnberger Hauptbahnhof ist die Kriminalität deutlich zurückgegangen. Laut Polizei haben sich die Körperverletzungen am Nelson-Mandela-Platz in diesem Jahr bisher mehr als halbiert. Auch Raubüberfälle und Messerstraftaten sind zurückgegangen.
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14: Donald Trump verkündet einen Diesel-Deal mit Russland. Mehr als 300.000 Tonnen für die USA und den Weltmarkt sollen von Russland sofort bereitgestellt werden. Mehr soll folgen. Infolge des Iran-Kriegs sind die Dieselpreise deutlich angestiegen. Der Zoff von Union und SPD um die Zuckersteuer ist offenbar vom Tisch. Wie die Bild schreibt, hat sich die Koalition auf einen Kompromiss geeinigt. Die Steuer soll ab Sommer für große Getränkehersteller gelten. Bedeutet für uns, deren gezuckerte Getränke dürften teurer werden. Borussia Dortmund hat in der Fußball-Bundesliga erstmals in dieser Saison Punkte liegen gelassen. Gegen Werder Bremen spielte der BVB 2:2. Den Ausgleichstreffer in der Nachspielzeit erzielte ausgerechnet Ex-Dortmund-Stürmer Niklas Füllkrug.
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15: Einen wunderschönen Samstagmorgen. Wünscht euch Energy am Samstagmorgen mit Lalinger und Ada Adamenko.
16: Guten Morgen. Ja, wir freuen uns.
15: Ja,
16: oder, Franz?
15: Wir
16: wird ein guter Tag. Oder, Lalinger, wird ein guter Tag.
15: Machen wir nochmal von Anfang an. So. Alles gut. Einen wunderschönen Samstagmorgen wünscht euch Energy am Samstagmorgen mit Lalinger und Ada Adamenko.
16: Guten Morgen. Und ich sag so, wie es ist, es ist ein wunderbarer Samstagmorgen.
15: Ist vielleicht einer der besten Samstagmorgen in diesem Jahr, weil ich habe Geburtstag.
16: Yay, happy birthday. Was machen wir heute? Topfschlagen?
15: Ich spiele alles von Topfschlagen, blinde Kuh. Ich habe einiges vorbereitet. Ich habe gleich ein Geschenk für euch, also dich und die Energy-Region dabei.
16: Aha, bleiben wir gespannt.
15: Bleibt gespannt.
16: Jetzt gönnen wir uns aber erst noch Flipside von You Not Us.

0: Einen wunderschönen Samstagmorgen. Ihr hört Energy am Samstagmorgen mit Lalinge und Ada Adamenko.
1: Guten Morgen.
0: Anna Adamenko, was kommt dir in den Kopf, wenn ich LOL sage?
1: Boah, laughing out loud, also ich sag's mal Internetsprache für lauteres Lachen.
0: Ja, absolut, da hast du recht, aber du kennst doch sicher auch die Serie Last One Laughing auf Amazon Prime, oder?
1: Ja klar, ja, da treten immer die Comedians gegeneinander an, indem sie, glaub, versuchen, sich so zum Lachen zu bringen, ohne selbst zu lachen. Und wer als letztes noch übrig bleibt, der gewinnt. Das wird doch hier von Michael Bulli-Herbig moderiert, oder?
0: Bis jetzt tatsächlich, ja, weil die kommende 8. Staffel wird ab sofort moderiert von Caroline Kebekus.
2: Nein. Das allererste, wofür ich Geld bekommen habe beim Fernsehen.
3: Wir sind ganz Ohr.
2: Ich habe sehr viel synchronisiert und es waren sehr, sehr viele Furzgeräusche, die dort gebraucht wurden, aber die klangen alle richtig beschissen.
4: Da steht eine Furzbeschreibung drauf und dann macht sie die. Das sind genau die Dinge, die dich da erlegen, wie Rotwild.
2: Babypups. Ein Babypups, okay.
1: Ich liebe die Frau doch. Die war doch selber schon 4-mal bei LOL dabei, oder?
0: Ja.
1: Wann kommt die neue Staffel?
0: Ich freue mich auch großartig. Die ist perfekt für diese Rolle einfach. Ich mochte Bulli auch. Du hast gefragt, wann sie rauskommt. Ostern 2027 habe ich gelesen. Ostern 2027 kommt die 8. Staffel von Last One Laughing mit Caroline Kebekus an den Knöpfen, an den Buzzern moderiert. Ich freue mich extrem. Das wird richtig
1: gut. Auch. Ich sag, irgendwann mal sollten wir beide dabei sein. Nicht lachen!
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0: Vor knapp einer Woche war ich in der neuen Buchverfilmung von Verity im Kino.
1: Ja, dann sag doch mal, wie war's?
0: Naja, also ich sag's mal so, es ist ja immer ganz geil, wenn deine Bücher verfilmt werden, aber so qualitativ war es eher mau. Aber Leute, Dakota Johnson sieht richtig toll aus in dem Film. Wer auch nicht genug von ihr bekommt, kann ja mal im Musikvideo von Taylor Swift's Patient Zero vorbeigucken. Da spielt sie tatsächlich auch mit.
1: Den Song hören wir auf jeden Fall jetzt bei Energy am Samstagmorgen. Hier bekommt ihr immer die besten neuen Hits.

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1: Hallihallo, in 10 Minütchen hören wir hier Michael Schulte mit Cover You. Jetzt freue ich mich aber erst noch so ein bisschen aufzudrehen mit euch. Hier ist der Jack Style und Jon mit Turn the Lights Off.

0: jemanden einen Song schreiben würdest, für wen wäre das denn, Lallinger?
1: Miley Cyrus.
0: Nein, wirklich?
1: Ja.
0: Niemand so aus deinem privaten Umfeld?
1: Ach so. Ich dachte, ich habe da jetzt monetär gedacht. Aber aus meinem privaten Umfeld? Auch Miley Cyrus.
0: Okay, privates Umfeld. Nee, also Spaß beiseite. Michael Schulte, der hat sich dafür seine Kids entschieden.
1: Auch gut.
0: Den Song Cover You hat er nämlich für seine beiden Söhne geschrieben. Mhm. Und ich finde, man merkt es richtig, dass es eine Herzensangelegenheit für ihn ist. Den Song hören wir jetzt bei Energy. Hier bekommt ihr immer die besten neuen Hits.

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1: Guten Morgen, und ich muss ja sagen, ich bin ein bisschen verklatscht noch.
2: Von was denn?
1: Na, von der Party gestern.
2: So.
1: Du hast doch Geburtstag gefeiert.
0: Ich habe heute Geburtstag. Und wir haben gestern reingefeiert. Und ja, ich würde sagen, Ada Damenko hat es ein bisschen krachen lassen.
1: Ja, du, man darf ja wohl noch.
0: An meinem Geburtstag darf man immer alles. Aber dass du dann da plötzlich irgendwie auf dem Tisch standest und gesagt hast, und jetzt geht alles auf mich, damit habe auch ich nicht gerechnet.
1: Du kennst mich doch, die Spendierhosen hatte ich da halt an.
0: Genau deshalb.
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4: Was sich auch ein bisschen an Herbst angepasst hat, und ihr könnt es bestimmt bald auf der Instagram-Seite von uns sehen, ist Anna Guttenmorgens Haarfrisur. 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Habe ich nämlich gesehen. Du glaubst, mir fällt sowas nicht auf, ne? Du kleiner Rumpelzahn. Ich habe gesehen, du hast dir deine Haare leicht bräuner gemacht. Ist das richtig?
5: Ja, das ist richtig.
4: Ja, ich habe gewusst, zum ersten Mal in meinem Leben habe ich sowas erkannt.
5: Ich wundere mich.

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16: Mit Finn Riebesel, Freund, lieb, guten Morgen. In Nürnberg sind im vergangenen Jahr deutlich mehr Wohnungen gebaut worden. Laut Stadt wurden gut 1.800 Wohnungen fertiggestellt, über 300 mehr als im Vorjahr. Allerdings waren nur wenige davon geförderte Mietwohnungen. Bezahlbarer Wohnraum bleibt damit weiterhin knapp.
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16: Diesel aus Russland für die USA und den Weltmarkt. Und das trotz bestehender Sanktionen. US-Präsident Trump hat nach eigenen Angaben mit Kreml-Chef Putin umfangreiche Lieferungen vereinbart. Kritik kommt vom ukrainischen Präsidenten Zelensky. Das sei eine Investition in den Krieg, sagte er. Viele süße Getränke werden wohl in Zukunft teurer. Wie die Bild schreibt, haben sich Union und SPD bei der Zuckersteuer geeinigt. Die soll ab Juli nächsten Jahres kommen und für Unternehmen gelten, die über 70.000 Liter pro Jahr abfüllen, wie Coca-Cola oder auch Pepsi. In der Fußball-Bundesliga hat Borussia Dortmund einen sicher geglaubten Sieg noch aus der Hand gegeben. Der Tabellenführer führte gegen Werder Bremen mit 2:0. Die Bremer schockten den BVB dann aber mit zwei späten Treffern. Der Endstand 2:2.

0: Einen wunderschönen Samstagmorgen wünscht euch Energy am Samstagmorgen mit Lalling und Adadamenko.
1: Hallöchen an einem wirklich ganz besonderen Tag, denn mein lieber, herzallerliebster Kollege Lallinger hier hat Geburtstag.
0: Es ist, wie es ist. Ich bin heute 29 Jahre alt geworden.
1: Jung.
0: Und ich... Was? Bist du erschrocken?
1: 20 Jahre jung.
0: Ach so, ich dachte, du hast jung gesagt, weil du erschrocken bist, dass ich so alt geworden bin.
1: Nein.
0: Das ist noch lang kein Alter. Aber ich habe ein bisschen Angst, weil wir wollen jetzt gleich darüber sprechen, was Anna mir zum Geburtstag schenken wird. Weil bisher habe ich noch kein Geschenk bekommen.
1: Ich sag's mal so, du darfst dich auf jeden Fall ganz dolle freuen.
0: Ich bin gespannt.
1: Ja. Und jetzt gibt's aber mein erstes Geschenk für dich, nämlich der Bowser Magnet.

0: Liebe Leute, ihr hört Energy am Samstagmorgen mit Lallinger und mir, Anna Adamenko.
1: Hallo.
0: Und wirklich, heute ist ein ganz grandioser Tag.
1: Ja.
0: Der gute Lallinger hat nämlich heute Geburtstag.
1: Ja, ich hab Geburtstag. 29 Jahre jung bin ich geworden.
0: Juhu. Und wir haben gestern ja schon reingefeiert, aber dein Geschenk von mir bekommst du jetzt. Pass auf. Leute, die Kerze ist angezündet. Wir singen jetzt zusammen. Happy Birthday to you. Das ist es. Dein Geburtstagscroissant mit einer Kerze drauf.
1: Also ihr seht das nicht. Aber Anna Adamenko hat mir ein Croissant geschenkt mit so einer kleinen blauen Plastikkerze innen drin.
0: Ja, also ich muss ganz kurz erklären, warum das Croissant. Erstmal bist du ja ganz großer Paris-Fan.
1: Ja, ne?
0: Deine liebste Stadt auf der ganzen weiten Welt.
1: Ja.
0: Du hast mir die Stadt empfohlen, Tipps gegeben, dachte ich mir, du wirst ein Croissant. Dazu natürlich, wir verbringen ja den Morgen zusammen. Ist eine gute Zeit für ein tolles Frühstücks-Croissant. Und jetzt musst du auch die Kerze auspusten,
1: das mach ich
0: Lallinger.
1: Doch direkt. 3, 2, 1.
0: Das war ein sehr nasser Puster.
1: Das Croissant ist auch ein bisschen feucht geworden. Ich lasse das trocknen und wir spielen euch so lange immer die besten neuen Hits.
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1: Immer die besten neuen Hits gibt's bei Energy am Samstagmorgen und jetzt auch eine kleine Astro-Stunde.
2: Ja, in dem neuen Track von Glockenbach und Callum Scott geht es nämlich darum, dass Menschen so ein bisschen wie Planeten sind. Sie bewegen sich aufeinander zu, entfernen sich und sind ja irgendwie auch miteinander verbunden. Wir hören jetzt hier mal zusammen rein. Collide.

0: Einen wunderschönen Samstagmorgen wünscht euch Energy am Samstagmorgen mit Lalinger und Ada Adamenko.
1: Und dieser Morgen ist wirklich ein ganz besonderer und ein glücklicher. Gleich gibt's Joy von Ray und Amma und Absolutely. Jetzt noch J-Lo und David Guetta mit Save Me Tonight.

0: Liebe Anna Adamenko, was macht dich denn heute so glücklich?
1: Naja, natürlich, dass ich heute den Morgen hier mit euch allen verbringen kann. Oh. Und natürlich auch, dass ich deinen Geburtstag mit dir heute feiern kann.
0: Ja, und das Ganze natürlich mit immer den besten neuen Hits hier bei Energy am Samstagmorgen. Passend dazu Joy von Ray und ihren Schwestern Amma und Absolutely.

0: Einen wunderschönen Samstagmorgen. Ihr hört Energy am Samstagmorgen mit Lalinger und Adanamenko.
1: Hallihallo, Freunde.
0: Heute in einer speziellen Ausgabe, in einer Geburtstagsausgabe, weil ich heute Geburtstag habe.
1: Ja, und wir applaudieren wieder
0: Dankeschön, vielen schön. Dank. Das brauche ich. Wir haben gestern reingefeiert. Anna, kurze Frage. Wie ist das, wenn man reinfeiert? Man darf ja auch wirklich erst um 0 Uhr dann gratulieren, ne? Vorher
1: ja,
0: geht nicht.
1: Ja, absolut. Ich habe ja ein richtiges Aberglaube-Problem, muss ich ja ehrlich zugeben. Und es heißt ja, wenn man zu früh gratuliert, dann bringt es Unglück.
0: Ja, also ich erinnere mich, meine Tante hat mir letzte Woche gratuliert.
1: Oh nein! Nein,
0: nachträglich.
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21: Mit Finn Riebesel, Freund, lieb guten Tag. Rund um den Nürnberger Hauptbahnhof ist die Kriminalität deutlich zurückgegangen. Laut Polizei haben sich die Körperverletzungen am Nelson-Mandela-Platz in diesem Jahr bisher mehr als halbiert. Auch Raubüberfälle und Messerstraftaten sind zurückgegangen.
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21: Im Vorzimmer mit der Ukraine sprechen, im Hinterzimmer Deals mit dem russischen Präsidenten machen. US-Präsident Trump hat sich mit Putin darauf geeinigt, dass Russland eine große Menge Diesel in die USA und auf den Weltmarkt bringt. Zeitgleich lief in Miami ein Treffen von Vermittlern zum Ukraine-Krieg. Die US-Regierung sorgt auch mit Blick auf den Friedensnobelpreis für Furore. Sie hat Sanktionen gegen den Internationalen Strafgerichtshof angekündigt und das kurz nach dem Friedensnobelpreis für die ehemalige Richterin Navi Pillay. Amnesty International warf Trump vor, das Gericht zerstören zu wollen. Borussia Dortmund hat in der Fußball-Bundesliga erstmals in dieser Saison Punkte liegen gelassen. Gegen Werder Bremen spielte der BVB 2:2. Den Ausgleichstreffer in der Nachspielzeit erzielte ausgerechnet Ex-Dortmund-Stürmer Niklas Füllkrug.
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7: Einen wunderschönen Samstagmorgen wünscht euch Energy am Samstagmorgen mit Lallinger und Adamenko.
22: Guten Morgen und ich freue mich ja heute ganz besonders auf ein bisschen Star-Gossip. Ich lieb's doch.
7: Es gibt so eine Person, der ein toller Schauspieler ist und ein toller Musiker. Und Anna, ich glaube, so ein bisschen in ihn verliebt ist.
22: Ja, weiß ich jetzt nicht unbedingt, ob ich so krass in ihn verliebt bin, außer vielleicht ein Ticken in seine Beatbox-Skills. Mehr dazu hören wir nach ein paar Songs. Jetzt gibt's noch Nico Santos mit Why Don't You Stay.

0: Wir müssen heute über ein dunkles Kapitel der Musikgeschichte sprechen. Eins, das wir viel zu lange verdrängt haben. Ja, du, im Prinzip genau das.
1: Einen wunderschönen Samstagmorgen wünscht euch Energy am Samstagmorgen mit Lallinger und Adamenko. Und einer übernimmt jetzt endlich Verantwortung, Justin Timberlake. Der hat nämlich Anfang der 2000er wirklich bei jeder Gelegenheit gebeatboxt, als hätte man ihm persönlich verboten, ein Schlagzeug zu benutzen.
0: Ja, bei NSYNC zum Beispiel war das dann in Pop zu hören, später auch in seiner Solozeit. Ihr erinnert euch noch safe an diesen Moment.
2: 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Timber, Timber, Timberlake.
0: Ja, Leute, das ist wirklich eines der besten Pop-Momente der 2000er. Für mich persönlich, wie er auf der Bühne steht und genau das auspackt. Und Britney Spears, seine Ex zu dem Zeitpunkt, die schaut dem da ganz beschämt zu. Wirklich, es ist so lustig, ich lieb's.
1: Auf Social Media dreht das Thema gerade wieder voll die Runde. Eine Content-Creatorin hat die Frage aufgeworfen, warum eigentlich niemand Justin Timberlake gesagt hat, dass es auch Schlagzeuger und Percussions gibt. Jetzt hat Justin selbst das Video gesehen und tatsächlich darauf reagiert. Sinngemäß sagt er sowas wie, er blickt selbst auf diese Zeit zurück und weiß bis heute nicht so richtig, was ihn da geritten hat.
0: Ja, seine Bilanz, zu viele Boots, zu viele Cats. Er bittet sogar um Vergebung. Aber eine Sache kann er uns nicht versprechen, dass er es nie wieder tun wird. Sehr gut. Seine letzten Worte dazu, Gott steh uns bei.
1: Also, falls 2027 plötzlich ein neues Justin Timberlake-Album kommt und das komplette Ding wieder aus Beatboxen besteht, wir wurden gewarnt.
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9: 3:15.
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0: Energy am Samstagmorgen läuft und das Einzige, was das Ganze hier noch schöner machen würde, sind immer die besten neuen Hits. Die gibt es jetzt auch von Teddy Swims Perfect Man.
1: Ja, und ich sag's ja immer wieder, Teddy Swims enttäuscht wirklich nie. Der Track ist sehr ehrlich, emotional und zeigt auch seine schwachen Seiten. Ich finde, es ein wirklich schöner Song. Wir hören zusammen rein.

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1: Einen wunderschönen guten Morgen, ich bin's Jas und wir sind auch mittendrin in den 10 Hits am Stück. Das bedeutet, so in 10 Minuten ist Malik Harris mit was ganz Neuem hier mit dabei. Und jetzt Tampa City für euch.
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Wunderschönen guten Morgen, Jas ist hier. Und wenn ihr heute zufällig in der Nürnberger Innenstadt unterwegs seid, ihr könnt mich besuchen. Und zwar am Hauptmarkt direkt. Ich bin am Start mit einem mobilen Studio. Ich sende hier von der IHK Mittelfranken. Da ist heute der International Community Day und ihr könnt da einfach vorbeikommen. Worum es da genau geht und warum das eine großartige Sache ist, hört ihr noch in der halben Stunde. Malik Harris, jetzt auch mit Easy dabei. Energy hat immer die besten neuen Hits. 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

0: sich auch ein bisschen an Herbst angepasst hat, und ihr könnt es bestimmt bald auf der Instagram-Seite von uns sehen, ist Anna Guten Morgens Haarfrisur. Die hat sich ja verändert. Habe ich nämlich gesehen. Du glaubst, mir fällt sowas nicht auf, ne? Du kleiner Rumpelzahn. Ich habe gesehen, du hast dir deine Haare leicht bräuner gemacht. Ist das richtig?
1: Ja, das ist richtig.
0: Ja,
1: ich
0: habe gewusst, zum ersten Mal in meinem Leben habe ich sowas erkannt.
1: Ich habe ihn nämlich... Also ich wundere mich.
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7: Mit Finn Riebesel, Freund lieb, guten Tag. In Nürnberg sind im vergangenen Jahr deutlich mehr Wohnungen gebaut worden. Laut Stadt wurden gut 1.800 Wohnungen fertiggestellt, über 300 mehr als im Vorjahr. Allerdings waren nur wenige davon geförderte Mietwohnungen. Bezahlbarer Wohnraum bleibt damit weiterhin knapp.
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7: US-Präsident Trump hat überraschend einen Deal mit Kreml-Chef Putin gemacht. Russland werde große Mengen Diesel in die USA und auf den Weltmarkt bringen, um die Spritpreise zu senken, so Trump. Der Deal überschattet ein Ukraine-Treffen in den USA, bei dem es um den nächsten Kriegswinter geht. Viele süße Getränke werden wohl in Zukunft teurer. Wie die Bild schreibt, haben sich Union und SPD bei der Zuckersteuer geeinigt. Die soll ab Juli nächsten Jahres kommen und für Unternehmen gelten, die über 70.000 Liter pro Jahr abfüllen, wie Coca-Cola oder auch Pepsi. Schon wieder hat sich ein KI-Modell der Firma Anthropic selbstständig gemacht. Die künstliche Intelligenz hat einen falschen Hinweis zu einem Mordfall an die Polizei von Philadelphia geschickt. Außerdem soll sie Visa-Anträge erstellt und beim US-Außenministerium eingereicht haben.
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20: Einen wunderschönen guten Morgen. Es ist heute ein bisschen zu grau in Franken. Ich weiß, es ist auf einmal Herbst mit einem Schlag. Aber wenn ihr sagt, ich habe nichts vor, bevor ich auf dem Sofa gammel, dann besuche ich Jase im Studio. Könnt ihr heute machen. Ich bin direkt am Hauptmarkt bei der IHK Mittelfranken, beim International Community Day. Also schaut da gerne mal vorbei. Jeder darf kommen, Eintritt ist frei. Und es geht darum, einfach so ein bisschen auch Menschen miteinander zu connecten, die sich entschieden haben, Franken zu ihrer Wahlheimat zu machen, was ja was Wunderschönes ist und hier bei uns arbeiten. Also besucht mich bei der IHK Mittelfranken.

0: Jas ist hier. Wunderschönen guten Morgen. Es klingt hier heute vielleicht ein bisschen anders. Vielleicht fällt es den Profis, den OGs da draußen auf. Wir sind nämlich im mobilen Studio. Wir senden heute direkt aus der Nürnberger Innenstadt. Am Hauptmarkt sind wir im Gebäude der IHK für Mittelfranken und ihr könnt da vorbeikommen. Heute ist nämlich International Community Day. Zum allerersten Mal ist es ein großartiger Tag, denn es geht so ein bisschen um Menschen, die Franken oder auch Mittelfranken zu ihrer Wahlheimat gemacht haben. Also der Tag zeigt, wie international Mittelfranken ist. Menschen aus der ganzen Welt leben hier, arbeiten hier und der Tag heute soll helfen bei vielen Fragen und Themen, die natürlich aufkommen, wenn man in einem anderen Land arbeitet. Der International Community Today Mittelfranken bringt internationale Fachkräfte, ihre Familien und auch die Region alle so ein bisschen näher zusammen. Deswegen finden wir das so großartig, sind hier mit am Start bis 18 Uhr. Ihr könnt auch einfach vorbeikommen. Ich freue mich immer über Besuch hier im mobilen Studio. Ist einfach ein Tag für Menschen, die Mittelfranken zu ihrer Wahlheimat gemacht haben, weil wir alle wissen, wie schön es bei uns ist. Habt ein schönes Wochenende.
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An einem Samstag kann man um kurz vor 11 noch Guten Morgen sagen, oder? Guten Morgen, Energy ist an mit immer den besten neuen Hits und das hat mich ja gefreut. GTA, wir warten da alle sehnsüchtig drauf, auch weil es ein bisschen Kindheit ist. Und in den GTA-Spielen gibt es ja immer diese Radiosender und jetzt wurde gedroppt, wer da unter anderem einen der Accounts moderieren wird. Bad Bunny einfach. Leute, ich liebe diesen Fakt. Moskenner ist jetzt hier mit dabei bei Energy, immer die besten neuen Hits. Der könnte auch im GTA-Radio laufen.

0: Witz am Stück, da sind wir doch jetzt auch wieder mittendrin. Kennt ihr das Spielchen? Und in knapp so 10 Minuten gibt es auch was ganz Neues von Oliver Heldens. Jetzt Olivia Dean. Genießt den Samstag, so gut es geht bei dem Wetter. Bisschen grau ist es schon in Franken.
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0: Grüße aus dem mobilen Energy-Studio. Wir sind hier direkt am Hauptmarkt am Senden und auch Laurenz ist mit am Start. Bei der IHK für Mittelfranken sind wir.
1: Einen wunderschönen guten Morgen. Kann man das überhaupt noch sagen? Ja, geht schon,
0: es ist Samstag, da geht es auch um 11:15 noch.
1: Ich habe heute ein bisschen schlecht geschlafen, weil ich sehe heute das erste Mal mein Publikum, weil ich heute auf so einer Bühne die ganze Zeit hoste. Aber macht bis jetzt großen Spaß.
0: Laurenz soll uns keine Frikadelle ans Ohr quatschen oder wie man da im Norden sagt. Hey, komm vorbei. Heute großer International Community Day von der IHK für Mittelfranken im Gebäude direkt am Hauptmarkt. Wir freuen uns. Bis 18 Uhr könnt ihr reinkommen. Eintritt ist frei.

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4: Ja, schön, dass du um 11.30 Uhr deinen Lieblingssender live hörst. Soll nicht dein Schaden sein. 100 Euro kriegst du jetzt per Echtzeitüberweisung. Wenn du jetzt die richtige Lösung nennst, hast du die direkt auf deinem Konto. Sag uns bitte, welche Serie ist das? Ja, welche Serie ist denn das hier gleich wieder? Wenn du es weißt. 0137 90 30 200. Schnapp dir schnelle 100 Euro. Die schnellst verdientesten 100 Euro, die du jemals hattest. 0137 90 30 200 für 50 Cent aus allen deutschen Netzen. Ruf jetzt an, mit Leitung 2 bist du live bei mir im Studio.
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4: So, welche Serie suchen wir? 0137 90 30 200. Noch keiner bei mir gerade im Studio. Ich schalte die Leitung nochmal frei. Gell, mit Leitung 2 bist du direkt hier. 0137 90 30 200 für 50 Cent aus allen deutschen Netzen. Und bei meiner Seite die Frau, die für die Gewinne zuständig ist, nämlich für die Echtzeitüberweisung, ist die Chrissy. Ich grüße dich.
6: Ja, hallo.
4: Chrissy, wirklich jetzt, die gewinnen jetzt. Wir brauchen nur ein paar Angaben und da haben wir sofort das Geld
6: drüben. Ja, genauso ist es. Per Echtzeitüberweisung geht das Geld sofort raus.
4: Heißt, man ist jetzt vielleicht im Auto unterwegs, in die Shopping Mall. Jetzt gewinnen, 100 Euro gleich ausgeben.
6: Ja, gleich abkassieren und ausgeben.
4: Geil. Also das muss ich ganz... Also nochmal, welche Serie ist das? Wir haben viele Runden vorbereitet. Das ist Runde 1. Nochmal. Sollte halt auch nicht über den Ausschnitt rüber labern hier. 0137 90 30 200. 0137 90 30 200 für 50 Cent aus allen deutschen Netzen. Damit bist du live in der Show mit Glücksleitung 2. Jawohl. Da ist jemand. Live in der Show mit dem Chance-Button. Wer hat Leitung 2 getroffen? Hallo?
7: Hi, hier ist der Sven.
4: Sven, ich grüße dich. Hi, Sven. Jetzt pass mal auf. 100 Euro für dich, wenn du uns die Serie sagst.
7: Das hört sich ganz nach diesen gelben Mannequins, die Simpsons an.
4: Ja, Gott sei Dank, was für Mannequin, aber du hast vollkommen recht, du hast gerade gewonnen.
7: Sven. Oh, super.
4: Hör mal, wie geil ist das? Bleib bitte am Telefon, wir überweisen direkt. Bleib mal jetzt dran, ich stelle dich rüber in die Gewinnredaktion, damit du sofort dein Geld hast, ja?
7: Alles klar, schönes Wochenende euch, ja?
4: Danke dir auch, bis dann, viel Spaß beim Geld ausgeben, ciao. Ja. So, machen wir direkt weiter, würde ich sagen, zack. Wow, und genauso wie Sven gewinnst du 100 Euro, wenn du uns sagst, was das hier ist. Ein bisschen, einen kleinen Tick lauter jetzt, Achtung. Was ist das für eine Serie? Und zwar direkt jetzt die nächsten 100 Euro für dich. 0137 90 30 200. Ruf einfach an mit Leitung 2, wie es gerade für den Sven geklappt hat. Bist du live mit dabei? 0137 90 30 200 für 50 Cent aus allen deutschen Netzen. Welche Serie suchen wir? Was ist das wieder für eine Serie? Sag sie uns, nimm dir das Geld mit. Und dann kannst du, wie der Sven, die 100 Euro sofort auf deinem Konto haben. Chrissy, die kommt gerade wieder rein. Lass mal ganz kurz schauen. Chrissy, hat der Sven sein Geld schon?
6: Na klar, es geht ganz schnell bei uns.
4: Sven hat seine 100 Euro
6: Na
4: schon.
6: Na klar.
4: Leute, ganz kurz, wir sind in Runde 2. Was ist das hier? Welche Serie ist das? Jetzt direkt mitspielen, damit du deine 100 Euro sofort erhältst? In der früheren Sendung hatte uns jemand diese Antwort gegeben.
8: Ich glaube, es ist das Dschungelbuch.
4: Ah, nein. Nee. Das Dschungelbuch ist es nicht. Dschungelbuch. Probier's mal mit Gemütlichkeit, aber nicht in dem Fall, Chrissy.
6: Nee, also ich lege jetzt für die richtige Lösung nochmal Kohle drauf. Ich lege nochmal einen Huni drauf, so ich verdopple auf 200 Euro garantierter Gewinn und geht auch heute raus per Echtzeitüberweisung.
4: So, okay, jetzt schon 200 Ocken, auch sofort auf das Hörerskonto.
6: Na klar.
4: Okay, hast du was anderes als das Dschungelbuch raus? Nee, tut mir leid, Tanja, Dschungelbuch ist falsch, 0137 90 30 200 0137 90 30 200 für 50 Cent aus allen deutschen Netzen. Also jetzt nochmal reingehört. Leute, ist doch nicht das Dschungelbuch. Bitte. Jetzt einfach anrufen und immer dran denken. Mit Leitung 2 bist du live dabei. Du kriegst satte 200 Euro und die Chrissy garantiert Geld per Echtzeitüberweisung auf das Gewinnerskonto
6: ja,
4: sofort.
6: Ja, dafür garantiere ich.
4: Das ist eine Sofortüberweisung. Also direkt das Geld bitte holen, direkt mitnehmen, mit Leitung 2 live in der Sendung sein und sagen, was das hier ist. Ja, also bin ich jetzt gespannt. Bin ich ganz ehrlich, man hört nicht viel, aber wenn jemand die Serie kennt, wäre es schön. Und in der früheren Sendung hat uns jemand diese Antwort gegeben. Und deine Lösung lautet?
8: Ja, das ist der rosarote Panther.
4: Nein, der ist es auch nicht. Schade. Der rosarote Panther ist zum Verwechseln ähnlich, aber wenn man ehrlich
6: ist. Ja, ist ähnlich.
4: Ist aber nicht richtig.
6: Nee, ist nicht richtig.
4: Können wir kein Geld... Chrissy, was machen wir?
6: Ja, also wir brauchen die richtige Lösung. Und ich habe hier im Studio die richtige Lösung noch nicht gehört. Okay, ich verdopple nochmal. Jetzt gehen wir nämlich schon von 200 Euro auf 400 Euro garantierte Gewinn. Heute überwiesen, heute auf dem Konto.
4: Moment mal, das Geld auch jetzt dann direkt per Echtzeit sofort?
6: Na klar,
4: sofort.
6: 400 Euro.
4: Also Leute, jetzt lohnt es sich. Ganz kurz mal aufpassen. Jetzt lohnt sich's richtig. Jetzt 400 Euro für dich. Nicht das Dschungelbuch, nicht der rosarote Panther, sondern 0137 90 30 400. Du kriegst 400 Ocken. Sofort Überweisung. Sofort auf deinem Konto. 0137 90 30 200. Für 50 Cent aus allen deutschen Netzen. Muss jetzt gerade ein bisschen aufpassen, dass ich meine Stimme nicht... Ich bin begeistert. 400
6: Euro ist eine Menge Asche.
4: Boah, geil. Das Geld, ich verspreche, es geht raus. Nur was ist das hier für eine Serie? Was ist denn das gleich wieder? Was ist das hier? Was ist das für eine Serie? Sag's uns bitte. Also jetzt haben wir gehört. Dschungelbuch von der Tanja, falsch. Rosarote Panther ist auch nicht richtig. Ich brauche deine richtige Lösung bitte jetzt hier und heute. In der früheren Sendung hatte uns mal jemand diese Antwort hier gegeben.
9: Hallo Leon, was kommt raus?
10: Ja, mein Name ist Hase, Bugs Bunny.
9: Nee, leider nicht.
4: Boah, das sind alles geile Lösungen. Das sind alles geile Lösungen, Freunde. Aber das ist nicht... Wir haben dieselben falschen Antworten auch hier in der Redaktion. Unser Tonregisseur, der Jürgen, hat es uns auch... Es ist nicht Bugs Bunny, Jürgen. Der hat mir ein Schild hochgehalten. Es ist nicht Bugs Bunny. Jetzt bin ich gespannt. Chrissy, wollen wir das weiterspielen? Was machen wir?
6: Ja, wir machen weiter. Und ich brauche nur einen, der das hier richtig lösen kann. Okay, und der wird reichlich belohnt. Ich lege nochmal einen 100er drauf. Jetzt geht's um 500 Euro garantierter Gewinn. Und das Geld geht ganz sicher heute noch raus per Echtzeitüberweisung.
4: Also gut. Also Runde ist wieder freigegeben. Hui, 0137 90 30 200. Weiß jemand, was das hier für eine Serie ist? 0137 90 30 200 für 50 Cent aus allen deutschen Netzen. Jetzt wissen wir schon mal, ist nicht das Dschungelbuch, wie Tanja dachte. Nicht der rosarote Panther, wie Vicky gesagt hat. Und Leon meinte Bugs Bunny. Das ist, nee, es ist, ja, es ist irgendwie nah dran und irgendwie auch nicht. Ah, das ist aber auch hier. Ich meine, wir brauchen die richtige Lösung jetzt bitte, jetzt sofort.
6: Ja, okay, ich denke mal, das ist einfach zu wenig Geld. Ich brauche die richtige Lösung, genau wie du. Und ich lege nochmal einen 100er drauf, um das Ganze zu versüßen. Wir gehen jetzt auf 600 Euro garantierter Gewinn. Heute überwiesen, heute auf dem Konto.
4: 600 Euro Direktüberweisung auf dein Konto. Achtung, 0137 90 30 200. 0137 90 30 200 für 50 Cent aus allen deutschen Netzen. Schnapp dir doch bitte mit der richtigen Lösung jetzt die 600 Euro.
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4: Wir brauchen doch jemanden, der sagt, was das hier für eine... Nein, es ist nicht das Dschungelbuch, nicht der rosarote Panther und auch nicht Bugs Bunny wie der Leo, meinte Chrissy, ist da jemand? Bitte sag mir, dass da irgendeiner, irgendjemand, irgendwer.
6: Nee, da ist noch niemand, der hier gelöst hat. Okay, ich erhöhe nochmal. Ich lege aber jetzt nicht 100 drauf, sondern 150 Was? Euro. Es geht jetzt um 750 Euro garantierter Gewinn. Heute noch auf dem Konto, weil heute überwiesen mit Echtzeitüberweisung.
4: Du kriegst 750 Euro sicher jetzt sofort überwiesen. Sofort, wenn du die richtige Lösung, du kriegst das Geld sofort. 0137 90 30 200, noch keiner bei uns im Studio? Bin gespannt, bin echt gespannt. Ja, Jürgen, unser Tonregisseur, meinte auch, es ist Bugs Bunny, das ist nicht richtig. 0137 90 30 200 für 50 sind aus allen deutschen Netzen. Ich brauche halt nur einen, der es richtig löst, ne? Freunde, kennt irgendeiner da draußen? Irgendjemand, irgendwer, kennt jemand das hier? Weiß jemand, was das hier ist? Weiß jemand, was das ist? Dann soll er es bitte jetzt hier und heute sagen. Sag uns die richtige Lösung, nimm dir das Geld mit und vor allem schnapp es dir jetzt, weil ich brauche die richtige Lösung von dir. Nicht Dschungelbuch, nicht Rosa-Roter Panther und auch nicht Bugs Bunny. Hast du die richtige Lösung raus? In einer früheren Sendung hatte uns mal jemand diese Antwort hier gegeben. Anna, schieß los, was kommt raus?
8: Das ist der Roadrunner.
4: Der Roadrunner?
8: Ja, das ist doch dieser Vogel, der macht Miep Miep.
4: Ja, der ist es leider nicht, nee. Aber was für eine geile Antwort. Oh Gott, das hätte es sein. Das ist aber nicht richtig. Ist nicht Acme und der Roadrunner ist nicht richtig. Chrissy, jetzt aber ganz. Jürgen, lass uns bitte auf Sendung. Sendung ist schon wieder vorbei. Wir müssen jetzt ganz schnell was machen. Mach was, was du noch nie getan hast.
6: Ja, okay, weil hier noch niemand im Studio gelöst hat, werde ich jetzt drastisch erhöhen.
4: Was
6: ich gehe von 750 nicht auf 800,
4: was?
6: Nicht auf 850. Hä? Auch nicht auf 900 und schon gar nicht auf 59. Wir gehen auf 1000 Euro garantierter Gewinn.
4: Jetzt.
6: Und das Geld geht ganz sicher raus per Echtzeitüberweisung noch heute.
4: Okay, dann wünsche ich mir in den nächsten 60 Sekunden einen Gewinner. Wenn, du kriegst 1000 Euro jetzt auf dein Konto, wenn du hier die richtige Lösung im Studio sagst. Es ist nicht der Roadrunner. 0137 90 30 200. Du kannst dir jetzt sofort 1000 Euro hier abholen. Das ist kein Joke. Mit Leitung 2 bist du da, sagst es, du kriegst eine Sofortüberweisung. Du kannst jetzt shoppen gehen mit 1000 Euro. 0137 90 30 200. Für 50 sind aus allen deutschen Netzen. Wir brauchen jetzt die Person, die uns die richtige Lösung sagt. Immer noch keiner da. Es ist noch kein Mensch hier bei uns im Studio. Ich fasse es nicht. Jürgen, ich schwöre, es ist nicht Bugs Bunny. Unser Toningenieur, der Jürgen, meint, es ist immer noch Bugs Bunny. Das ist falsch. Das haben wir doch gehört. Das hat doch der Leon out. Leon hat doch Bugs Bunny. Ist doch falsch. Du hast es doch selber gehört. Aber es klingt, es ist aber was anderes. Hat jemand vom Radio was raus? 0137 90 30 200. 0137 90 30 200 für 50 sind aus allen deutschen Netzen. Wir suchen die Lösung zu dieser Sendung hier. Weiß jemand, was das ist? Chrissy, bitte mach was. Wir haben hier noch keinen. Wir wissen noch nicht, wer da ist. Bitte mach was.
6: Ja, wir haben noch niemanden, der gelöst hat. Ich gehe auf die dreifache Gewinnchance. Die Glücksleitungen 3 und Glücksleitung 4 kommen noch dazu. Dreifache und höchste Gewinnchance in 3, 2, 1 ab jetzt.
4: Gewinnchance verdreifacht. 0137 90 30 200. 0137 90 30 200 für 50 sind aus allen deutschen Netzen. Ich weigere mich zu glauben, dass die Leute denken, dass das Dschungelbuch ist oder der rosa-rote Panther oder Bugs Bunny oder der Roadrunner. Irgendeiner vom Radio kann das doch bitte lösen für 1000 Euro netto steuerfrei. Und wir brauchen nur dich jetzt mit der richtigen Lösung hier live. Und die Gewinnchance ist verdreifacht. Nicht verdoppelt, verdreifacht. 0137 90 30 200. 0137 90 30 200 für 50 sind aus allen deutschen Netzen. Chrissy, jetzt, der Jürgen will uns von der Sendung runternehmen. Ich spiele jetzt einmal noch ein, einmal hier. Weiß jemand, was das ist, dann bitte jetzt sofort.
6: Okay, dann gehen wir jetzt, wir verdoppeln nochmal. Wir gehen auf die sechsfache Gewinnchance. Oh. Die Glücksleitungen 8, 9 und 10 kommen dazu. Sechsfache höchste Gewinnchance in 3, 2, 1 ab jetzt.
4: Also wir brauchen dich jetzt hier mit der richtigen Lösung, bitte. Gewinnchance auf 1000 Euro, wenn du die Lösung hast, versechsfacht. 0137 90 30 200 wird doch hoffentlich jemand vom Radio geben, der es raus hat. 0137 90 30 200 für 50 sind aus allen deutschen Netzen. Naja, also wir können das Geld natürlich nur ausspielen, wenn du die richtige Lösung sagst. Ne? Muss ich auch dazu mal ganz kurz sagen. Ich bin hier absolut davon überzeugt, dass einer vom Radio die Lösung hat. Bisher haben wir gehört, Tanja, die meint das Dschungelbuch. Oder Vicky, der rosa-rote Panther. Oder Leon mit Bugs Bunny. Oder auch die Anna, die wirklich meinte, es ist der Roadrunner. Aber das ist doch nicht der Roadrunner. Was ist denn das wirklich? Was ist das? Sag es mir bitte jetzt und nimm es dir vor allem direkt mit unter 0137 90 30 200 für 50 Cent aus allen deutschen Netzen. Chrissy, ist da schon jemand? Sag mir, dass da bitte irgendjemand ist.
6: Ich weiß, da ist niemand. Okay, dann werde ich jetzt nochmal Leitung draufpacken. Ich gehe auf die achtfache Gewinnchance. Die Glücksleitung 14 und 15 kommen noch dazu. Jetzt muss es doch klappen. Achtfache höchste Gewinnchance ab jetzt.
4: Achtung, jetzt die Möglichkeit nutzen in 3, 2, 1... Bitte, bitte, voll Alarm, irgendeiner muss uns sagen, was das hier ist. Weiß das irgendjemand? Ich wünsche mir wieder in den nächsten 60 Sekunden einen Gewinner. 1000 Euro müssen jetzt hier raus. 0137 90 30 200. Freunde, lasst mich nicht hängen, weil ganz ehrlich, ich weigere mich zu glauben, dass das überhaupt keiner weiß. Das kann nicht sein. Erinner dich. Ich weiß, es läuft gerade nirgendwo. Man kann nirgendwo nachschauen. Das ist mir alles klar. Aber ich brauche jetzt einen, der es raus hat. 0137 90 30 200 für 50 Cent aus allen deutschen Netzen. Jede Sekunde zählt. Da hört noch niemand meine Stimme im Telefon. Da ist noch keiner da. Das ist besorgniserregend. 0137 90 30 200. 0137 90 30 200 für 50 Cent aus allen deutschen Netzen. Welche Serie ist das? Ist nicht das Dschungelbuch, nicht der rosa-rote Panther, nicht Bugs Bunny und nicht der Roadrunner. Denk dran, die 1000 Euro gehen raus, die können dir gehören. Noch sind sie hier, noch ist niemand bei mir gerade im Studio. Es ist echt noch keiner da. Chrissy, was kannst du anbieten? Es ist wirklich noch niemand da. Was machen wir hier gerade? Was passiert?
6: Dann gehen wir in die Vollen. Ich mache die 10 voll. Wir gehen auf die 10-fache Gewinnchance. Ich will es jetzt wissen. Die Glücksleitungen 20 und 21 kommen dazu. 10-fache höchste Gewinnchance. Jetzt muss es doch klingeln.
4: Achtung, Achtung. Jede Sekunde kann es hier und jetzt klingeln. Jede Sekunde kann es klingeln. 0137 90 30 200. Hast du die Lösung raus? 0137 90 30 200 für 50 sind aus allen deutschen Netzen. Weißt du, was das hier bitte ist? Was ist das bitte? Was ist das? Kennt das jemand von euch? Irgendjemand? 1000 Euro jetzt. Also Jürgen, unser Tonregisseur, der möchte uns von der Sendung nehmen. Ich sag, wir bleiben noch. Es muss einer raushaben. 0137 90 30 200. 0137 90 30 200 für 50 sind aus allen deutschen Netzen. Ich glaube, so spannend war es noch nie. Sag uns die richtige Lösung. Sag uns, was das hier ist. Was ist das für eine... Es ist doch nicht der Roadrunner. Es ist nicht der Roadrunner. Bitte nicht den Roadrunner nennen. Haben wir von Anna schon gehört. Keine 180 Sekunden mehr Sendezeit. 0137 90 30 200. 0137 90 30 200 für 50 Cent aus allen deutschen Netzen. Ich merke, es ist noch keiner da. Chrissy, kannst du was tun? Es ist noch niemand da. Wir haben nichts mehr. Wir haben doch schon alle 10 Leitungen. Ich weiß auch nicht, was willst du noch tun?
6: Ich überziehe jetzt die Leitung. Ich will jetzt hier einen Gewinner haben. Wir gehen auf die 13-fache Gewinnchance. Die Glücksleitungen 25, 26 und 27 kommen dazu. 13-fache und höchste Gewinnchance. Sendung so gut wie aus. Ab jetzt.
4: Achtung, Achtung. Letzter Versuch, letzte Chance, jetzt hier und heute einen Gewinner zu finden. Also entweder es klappt jetzt. Ich kann nichts machen. Ich brauche dich mit der richtigen Lösung bitte jetzt sofort. 0137 90 30 200. Ich spiele den Schnipsel auch nicht nochmal ein. Jetzt entweder du gewinnst hier ein Taui oder nicht. 0137 90 30 200 für 50 Cent aus allen deutschen Netzen. Und wir brauchen nur dich mit der richtigen Lösung jetzt sofort. Immer noch niemand da. Ich nehme dich auf Sendung, sobald du einen der 13 Leitungen triffst. Immer noch keiner. Immer noch keiner. 1000 Euro on the line jetzt. 1000 Euro für dich, Sofortüberweisung. 0137 90 30 200. Immer noch keiner da. 0137 90 30 200. Immer noch keiner da. 0137 90 30 200 für 50 sind aus allen deutschen Netzen. Was ist das hier?
9: Ich, man kann nirgendwo nachschauen. Erinner dich bitte zurück an die Ende 80er. Weiß das jemand hier? Weiß. Ach du liebes bisschen, 0137 90 30 200. Wahrscheinlich haben wir zu junge Hörerinnen und Hörer dafür. 0137 90 30 200. Immer noch niemand hier bei uns. 0137 90 30 200 für 50 sind aus allen deutschen Netzen. Kannst du uns bitte jetzt hier und heute sagen, was da rauskommt? Wir haben keine 50, 49, 48, 47, 46 Sekunden. 0137, 90, 30, 200. 0137, 90, 30, 200 für 50 sind aus allen deutschen Netzen. Ein letztes Mal den Schnipsel bitte. Was ist das für eine Sendung? Was ist das? Sag es uns. Nimm dir die 1000 Euro mit und dann schrei mit 1000 Euro mehr hier rum, dass du, also dass es zu spät ist. Ja, dass du einfach sagst, yippie, durchgestellt mit dem Chance-Button. Wer ist denn dran? Hallo?
11: Hier ist Stella.
9: Stella, was kommt raus?
11: Tom und Cherry.
9: Sicher?
11: Ganz sicher.
9: Stella! Stella Donner, du hast 1000 Euro gewonnen. Bleib mal bitte jetzt am Telefon, nicht auflegen, dranbleiben. Wir überweisen dir das Geld jetzt sofort. Bleib mal bitte dran.
11: Ja.
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Hallihallöchen, Leute, es ist wieder soweit. Die Energy Euro Hot 30 mit mir, Selina. Hi, ich war ja die letzten zwei Wochen auf der Wiesn unterwegs. Ich habe es überlebt und freue mich jetzt, dass ich wieder hier im Studio hocke und mit euch die nächsten zwei Stunden verbringe. Ich habe wieder die 30 Top-Hits aller Energy-Stationen in ganz Europa vor mir liegen. Und da hat sich immer noch einer ganz gut gehalten. Zwar 7 Plätze runtergerutscht, aber noch auf unserem Platz 30, Alex Warren. Seine Tour Finding Family on the Road ist ja jetzt vorbei. Sehr emotional geendet. Er hat einige Songs performt, die er für seinen verstorbenen Vater geschrieben hat. Konnte die dann teilweise gar nicht singen, weil er so weinen musste. Und dann haben die ganzen Fans das Singen übernommen. Das klingt total schön.

dazu hat er dann geschrieben, ihr habt den Song fertig gesungen, als ich es nicht konnte. Leute, ich krieg total Gänsehaut, das ist voll schön. Und in einem anderen Video meinte er hat die besten Fans. Und weil er die hat und ihm die Tour so Spaß gemacht hat, hat er noch eine Tour jetzt rangehangen. Die Finding More Family on the Road. Auch Konzerte nächstes Jahr in Deutschland und der Schweiz. Tickets müsst ihr euch aber beeilen, die sind sehr schnell weg. Alle lieben Alex Warren und wir auch. Deswegen diese Woche auf unserem Platz 30 sein Hit Ordinary. 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
1: Coole Leute hören Energy und coole Leute hören vor allem Marc Forster. Schön, dass ihr mit am Start seid. Ich bin Selina. Hi, und bei uns gibt's immer die besten neuen Hits. Da habe ich jetzt eben einen Mann für euch, der Promotion für Songs wirklich durchgespielt hat. Marc Forster. Ein krasser Typ. Der hat eine neue Nummer rausgehauen und musste die natürlich auch so ein bisschen promoten. Also so ein bisschen mehr. Dafür war er in Berlin unterwegs, hat seinen neuen Song gespielt, ein Fantreffen veranstaltet und sogar einen ganzen Truck gebrandet. Da steht drauf, Cool People Listen to Marc Forster. Sein neuer Song heißt nämlich Cool. Dazu gab es dann auch noch T-Shirts und alles Mögliche im Branding zum neuen Song. Checkt mal ab auf Insta, wenn ihr nicht dabei wart. Gibt super viel Content und wir gönnen uns jetzt den neuen Track. Marc Forster.

kann mit, außer die Austern, vor denen habe ich Angst. Schön, dass ihr wieder am Start seid bei den Energy Euro Hot 30 dieses Wochenende mit mir, Selina. Hi. Jetzt habe ich Platz 24 für euch und auf den hat sich diese Woche 3 Plätze nach oben Slater gekämpft. Amerikanische Sängerin, aktuell auf Tour rund um die Welt unterwegs. Und wenn Künstler auf Tour gehen, dann können die ja immer so eine Wunschliste, einen sogenannten Rider abgeben, mit Dingen, die sie Backstage unbedingt haben möchten. Von Tieren über Essen bis hin zu Möbeln und Personal war wirklich schon alles mit dabei. Bei Slater ist es so ein bisschen anders. Sie ist sehr bodenständig und braucht einfach nur Abschminktücher, Ginger-Shots, Tee und Bier. Aber auf gar keinen Fall Austern. Vor denen hat sie nämlich eine irrationale Angst. Was ist da bitte passiert? Ich muss diese Story wissen. Also hat die irgendwie was attackiert? Ist beim Essen was falsch gelaufen? Wobei, ich darf mich nicht lustig drüber machen, weil das ist noch peinlicher bei mir. Ich habe Angst vor Badewannen, weil ich Angst habe, dass da ein Hai den Abfluss hochgeschwommen kommt. Naja, genug blamiert jetzt. Ich würde sagen, wir hören mal rein. Unser Platz 24, ein sehr bekannter TikTok-Hit. Kennt ihr safe von Slater, Dance.

0: Was sich auch ein bisschen an Herbst angepasst hat, und ihr könnt es bestimmt bald auf der Instagram-Seite von uns sehen, ist Anna Guten Morgens Haarfrisur. Die hat sich ja verändert. Habe ich nämlich gesehen. Du glaubst, mir fällt sowas nicht auf, ne? Du kleiner Rumpelzahn. Ich habe gesehen, du hast dir deine Haare leicht bräuner gemacht. Ist das richtig?
1: Ja, das ist richtig.
0: Ja, ja, ja, du musst zum ersten Mal in meinem Leben, habe ich sowas erkannt.
1: Ich habe ihn nämlich, also ich wundere mich.

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19: Mit Finn Riebesel, Freund, lieb guten Tag. Rund um den Nürnberger Hauptbahnhof ist die Kriminalität deutlich zurückgegangen. Laut Polizei haben sich die Körperverletzungen am Nelson-Mandela-Platz in diesem Jahr bisher mehr als halbiert. Auch Raubüberfälle und Messerstraftaten sind zurückgegangen.
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19: Ist der Diesel-Deal von US-Präsident Trump und Kreml-Chef Putin eine Luftnummer? Darüber wird gerade diskutiert. 300.000 Tonnen Diesel wollen die Russen in diesem Monat für die USA und den Weltmarkt bereitstellen. Allein in den USA würde das aber nur für gut 14 Stunden reichen. Die Bauindustrie warnt vor den Enteignungsplänen der Linken in Berlin. Banken halten sich jetzt schon mit Krediten zurück und Investoren springen ab, sagte Bauindustriepräsident Demuth der Neuen Osnabrücker Zeitung. Die Linke, Wahlsiegerin in Berlin, will große Immobilienkonzerne vergesellschaften. In der Union wird mal wieder über die Brandmauer zur AfD diskutiert. CSU-Vize Manfred Weber findet, das Konzept sei gescheitert und eine Riesenbelastung. Die Union sei so gezwungen, mit linken Parteien zusammenzuarbeiten, sagte Weber der Süddeutschen Zeitung.
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Ich glaube, kein Künstler geht aktuell so durch die Decke wie er auf unserem Platz 22 bei den Energy Euro Hot 30. Somber tourt aktuell um die Welt, füllt Konzerthallen und hat eine wirklich sehr, sehr krasse Fanbase. Ein Girl hatte vor kurzem sogar extra ein Oberteil für ihn gehäkelt. Sieht so netzartig aus, also man sieht sehr, sehr viel Haut darunter. Ist blau und mit Pailletten bestickt. Eigentlich richtig süß. So ein bisschen Meerjungfrau-Vibe bekomme ich da. Auf dem Konzert hat sie es dann der Security gegeben, damit sie eben es ihm geben können. Die meinten aber leider, Somber hat schon geplante Outfits, heißt, er kann es nicht anziehen. Aber dafür darf sie direkt an die Bühne ran, noch vor die erste Reihe und von da aus die Performance zu My Body Isn't Ready anschauen. Das ist schon cool, ja? Dann gab es aber doch noch eine Überraschung. Und zwar kam Somber dann extra mit dem gehäkelten Top auf die Bühne und hat das Lied gesungen. Das Mädel hat sich richtig gefreut, auch so ein bisschen geweint. Total süß, ihr könnt es mal auf seinem Insta abchecken. Ich habe jetzt zwar kein blau gehäkeltes Netztop für euch an, aber trotzdem dafür Sombers Nummer My Body Isn't Ready.

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offiziell Harry-ween-Monat, Leute. Ende Oktober ist ja Halloween und das in Kombi mit unserem Platz 17 Harry Styles, also Harry-ween. Ja, das ist tatsächlich ein Ding. Auf die Show an Halloween freuen sich immer alle noch so ein Stück mehr, weil Harry da besondere Outfits anhat. Wir hatten schon zum Beispiel in der Vergangenheit Dorothy aus Der Zauberer von Oz oder auch Elton John. Insgesamt ist Harry ja eine wirkliche Outfit-Legende, bekannt für seine crazy Outfits auf der Bühne. Aktuell ist er noch auf seiner Together-Together-Tour in New York und da schaut es noch bei weitem nicht nach Halloween oder Herbst aus. Da ist der Sommer ausgebrochen, Leute. So eine Show kann ja schnell mal warm werden. Riesige Bühne. Harry muss auf und ab laufen, hat Tanzeinlagen und deswegen rennt er da in Shorts rum. Sind aktuell sehr ikonisch. Seine Shorts trägt er auch gerne mal in Kombi mit Hemd und Krawatte. Ja, Leute, wenn es einer kann, dann Harry Styles. Genauso wie Ohrwürmer produzieren und immer noch hier bei uns in den Charts sein. Diese Woche 4 Plätze runtergerutscht bei den Energy Euro Hot 30, trotzdem noch Platz 17. Mit mir Selina Hai, dem German Girl, und jetzt sind hier für euch die American Girls, Harry Styles.

von einem Zoom-Meeting zu einem internationalen Hit. Halbzeit ist jetzt angesagt bei den Energy Euro Hot 30, den 30 größten Top-Hits aller Energy-Stationen in ganz Europa. Ich bin's, Selina. Hi, schön, dass ihr mit am Start seid. Und wenn ihr jetzt an Zoom-Meetings denkt, dann doch safe im Arbeitskontext, oder? So vor allem noch aus der Corona-Zeit. Oben richtig schick im Hemd, unten einfach Jogginghose. Wichtige Gespräche mit dem Chef oder Kollegen geführt. Auch Stars machen das, zum Beispiel Tame Impala. Die haben mit Zoom gearbeitet, als sie den Remix Dracula mit Jenny aufgenommen haben. Dass die sechsköpfige Band mit Jenny zusammenarbeiten will, das war sehr schnell klar. Problem war die Distanz. Jenny war am anderen Ende der Welt. Song musste schnell fertig sein, also haben sie die Nummer über Zoom aufgenommen. Man hört in dem Song sogar ganz leise das Lachen von Jenny über das Meeting. Achtet mal drauf, ich finde, man hört es eigentlich relativ gut. Unser Platz 15 dieser Woche, 4 Plätze runtergerutscht, Tame Impala und Jenny mit Dracula.

Kuckuck. Ja, lang war ich weg, hab hier meinen Tee geschlürft und die letzten Plätze angehört auf entspannt. Aber da bin ich jetzt wieder pünktlich zu den Top 10 der Energy Euro Hot 30. Ich bin Celina, hi. Ich hoffe, ihr habt es genauso gemütlich wie ich, eben mit einem Tee, paar Kerzen oder entspannt auf der Couch mit einer Kuscheldecke. Das sind so Dinge, die gehören im Herbst einfach für mich dazu. Genauso wie Filme, die Marvel-Filme, Leute. Die werden in richtiger Reihenfolge alle von hinten nach vorne durchgesuchtet. Und ins Kino geht's auch, weil da ist bald unser Platz 10 hier zu sehen. Jennifer Lopez, die Woche 2 Plätze runtergerutscht, zusammen mit David Guetta, Save Me Tonight. Wir haben ja sie schon öfter mal so in romantischen Komödien gesehen. Jetzt bringt sie aber einen eigenen Film über sich raus. The J-Lo Show live in Las Vegas. Zeigt ihre Show in L.A., ist aber nicht nur ein Konzertfilm, sondern verfolgt auch ihr Leben vom Kindesalter über schwere Zeiten bis hin zu ihrem jetzigen Erfolg. Also wir kriegen ganz viele private Eindrücke. Der Film kommt Ende November an Thanksgiving raus. Das heißt, bis dahin habe ich dann auch hoffentlich meinen ganzen Marvel-Marathon geschafft. So, auf unserem Platz 10 diese Woche Save Me Tonight von Jennifer Lopez und David Guetta jetzt.

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23: Mit Finn Riebesell, Freund, lieb guten Tag. Rund um den Nürnberger Hauptbahnhof ist die Kriminalität deutlich zurückgegangen. Laut Polizei haben sich die Körperverletzungen am Nelson-Mandela-Platz in diesem Jahr bisher mehr als halbiert. Auch Raubüberfälle und Messerstraftaten sind zurückgegangen.
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23: Ist der Diesel-Deal von US-Präsident Trump und Kreml-Chef Putin eine Luftnummer? Darüber wird gerade diskutiert. 300.000 Tonnen Diesel wollen die Russen in diesem Monat für die USA und den Weltmarkt bereitstellen. Allein in den USA würde das aber nur für gut 14 Stunden reichen. Die Bauindustrie warnt vor den Enteignungsplänen der Linken in Berlin. Banken halten sich jetzt schon mit Krediten zurück und Investoren springen ab, sagte Bauindustriepräsident Demuth der Neuen Osnabrücker Zeitung. Die Linke, Wahlsiegerin in Berlin, will große Immobilienkonzerne vergesellschaften. In der Union wird mal wieder über die Brandmauer zur AfD diskutiert. CSU-Vize Manfred Weber findet, das Konzept sei gescheitert und eine Riesenbelastung. Die Union sei so gezwungen, mit linken Parteien zusammenzuarbeiten, sagte Weber der Süddeutschen Zeitung.
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0: Wir können zwar niemals solche Töne treffen wie sie, dafür jetzt aber so ein bisschen aussehen wie sie. Diese Woche macht Ariana Grande unseren Platz 5 bei den Energy Euro Hot 30. Sie macht ja nicht nur Musik, offensichtlich, und ist ab und zu im Kino auf der großen Leinwand zu sehen, sondern hat nebenbei auch noch eine sehr erfolgreiche Beauty-Marke, R.E.M. Beauty. Und da hat sie jetzt eine Holiday Collection rausgehauen. Die On Point Collection gibt es nur für eine limitierte Zeit und damit sieht man einfach aus, würde ich sagen, wie so eine prima Ballerina. Für Wangen, Lippen und Augen in Tüllrosa, Flieder und Schneeflockensilber. Und es sieht nicht nur fancy aus, sondern klingt auch fancy mit dabei, Leute. Ich lese vor. Die Satin Slumber Lip Mask, das Frost and Flutter Eye Make-up Set und die Ballette Rose Blush Palette.
1: Okay.
0: Könnt ihr euch jetzt drunter vorstellen, was ihr wollt. Ist auf jeden Fall perfekt für die kalte Jahreszeit. Gibt's auf der Website der Beauty-Marke, teils schon ab $24. Leute, da wird richtig geshoppt, ihr glaubt nicht. Das Konto freut sich und Ariana Grande gleich doppelt. Platz 5 ist sie nämlich ungeschlagen mit ihrem Song Hate That I Made You Love Me.

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Leute, ich stehe wirklich in den Startlöchern. Harry Potter Marathone sind geplant. Die Blätter färben sich bunt. Es gibt Lebkuchen und Adventskalender zu kaufen. Alles schreit nach der kälteren Jahreszeit. Der Herbst ist da. Ich muss sagen, ich freue mich schon sehr, vor allem auf die Marathone. Aber irgendwie will ich den Sommer auch nicht so ganz gehen lassen. Ein Auge lacht, eins weint, wie man so schön sagt. Und für alle, die noch eine kleine Verlängerung vom Sommer brauchen, habe ich diese Woche auf unserem Platz 1 der Energy Euro Hot 30 Self-Aware von Tampa City. Hat tatsächlich Shakira mit Die Die nach Wochen vom Thron gehauen. Auf Social Media posten zu diesem Song gerade super viele Rückblicke von ihrem letzten Sommerurlaub. Ganz viel mehr Strand und die wunderschönsten Sonnenuntergänge, die ich jemals gesehen habe in HD. Teilweise haben die Leute eine bessere Kameralinse als ich, meine eigenen Linsen hier, meine Augen. Vielleicht wäre das jetzt auch eine Idee für euch, euch so einzumummeln mit einem Tee und Keksen und die besten Videos und Fotos in der Galerie zusammenzukratzen und den Sound darüber zu legen als Erinnerung für den Sommer 2026. Egal, ob ihr das jetzt macht oder einfach nur an den letzten Sommerurlaub denkt. Ich bin Selina, schön, dass ihr mit am Start wart bei den Energy Euro Hot 30 dieses Wochenende. Das ist jetzt für euch unser Platz 1, Tampa City mit Self-Aware.

Na, dann machen wir es uns doch gemeinsam gemütlich. Heute am Samstag. Bisschen grau in Franken, macht aber nichts. Ihr könnt gerne mal vorbeikommen am Hauptmarkt bei der IHK Mittelfranken. Ist heute der International Community Day. Wir senden hier vor Ort, also sind mit unserem mobilen Studio am Start. Kommt mal schnell, besucht mich. Und hier sind wir mittendrin in den 10 Hits am Stück.

Ja, hey, Energy ist an und der Tag heute zeigt, wie international Mittelfranken ist, auch Nürnberg. Denn wir senden hier vom Hauptmarkt direkt von der IHK Mittelfranken mit unserem mobilen Studio. Denn hier ist heute International Community Day. Das heißt, Fachkräfte zum Beispiel aus dem Ausland, die Nürnberg oder Franken zu ihrer Wahlheimat gemacht haben, haben bestimmt ganz viele Fragen, ganz viele Themen, in denen sie beraten werden wollen. Und dafür ist dieser Tag da. Großartige Idee. Hier wird's also ganz bunt, ganz viele verschiedene Nationen. Und ihr könnt auch vorbeikommen bis 18 Uhr. Einfach, Eintritt ist frei, vorbeischauen und mich im mobilen Studio besuchen. Delta Goodrem jetzt, hier ist Energy, immer die besten neuen Hits.

0: Kerschner, Anna, guten Morgen und Ben.
1: Was sich auch ein bisschen an Herbst angepasst hat, und ihr könnt es bestimmt bald auf der Instagram-Seite von uns sehen, ist Anna guten Morgens Haarfrisur. Die hat sich ja verändert. Habe ich nämlich gesehen. Du glaubst, mir fällt sowas nicht auf, ne? Du kleiner Rumpelzahn. Ich habe gesehen, du hast dir deine Haare leicht bräuner gemacht. Ist das richtig?
2: Ja, das ist richtig.
1: Ja, ich habe gewusst, zum ersten Mal in meinem Leben habe ich sowas erkannt.
2: Ich wundere mich.

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12: Mit Cornelius Dreger. Guten Tag. Ob Nürnbergs Nachbarschaftsprojekte nächstes Jahr gefördert werden, bleibt offen. Die Gelder dafür sind weiter auf Eis gelegt, teilte die Stadt mit. Dieses Jahr wurden noch 12 Projekte unterstützt. Entstanden sind zum Beispiel ein neuer Treffpunkt in Langwasser, ein Gartenprojekt in Wörth und Kunstaktionen in Gostenhof.
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12: Ist der Diesel-Deal von US-Präsident Trump und Kreml-Chef Putin eine Luftnummer? Darüber wird gerade diskutiert. 300.000 Tonnen Diesel wollen die Russen in diesem Monat für die USA und den Weltmarkt bereitstellen. Allein in den USA würde das aber nur für gut 14 Stunden reichen. In der Union wird mal wieder über die Brandmauer zur AfD diskutiert. CSU-Vize Manfred Weber findet, das Konzept ist gescheitert und eine Riesenbelastung. Die Union sei so gezwungen, mit linken Parteien zusammenzuarbeiten, sagte Weber der Süddeutschen Zeitung. In der Fußball-Bundesliga kann der FC Bayern heute die Tabellenspitze zurückerobern. Dafür muss der Rekordmeister gegen Augsburg gewinnen. Außerdem empfängt unter anderem Hoffenheim den HSV, Stuttgart ist in Paderborn zu Gast und Leipzig spielt gegen Frankfurt.

0: Was ist die größte Challenge, wenn man Deutsch lernt und nach Franken kommt? Das habe ich Vierer gefragt. Ich bin nämlich heute beim International Community Day Mittelfranken. Das ist direkt im Gebäude der IHK Mittelfranken am Hauptmarkt. Also wenn ihr in der Stadt seid, kommt auch noch vorbei. Mobiles Studio steht hier für euch bereit. Ihr könnt mich besuchen. Ist mega, wenn ihr vorbeikommt. Eintritt auch frei. Der Tag heute ist ganz besonders. Aber jetzt erstmal zu Vierer. Die kommt nämlich aus Indonesien, hat Deutsch gelernt, studiert gerade an der FAU. Und ich habe sie mal gefragt, was ist es, was das Deutsch so tricky macht? Die Grammatik oder einfach bestimmte Worte?
1: Grammatik auf jeden Fall und Dialekt.
0: Der fränkische Dialekt ist schwierig.
1: Ja, und dann Nürnberg ist groß und dann, ich habe auch gehört, andere Dialekte wie Schwabisch, Bayerisch, keine Ahnung. So schwierig, aber es ging.
0: Welcher Dialekt ist der schlimmste? Bayerisch oder Fränkisch?
1: Beide.
0: Also Vierer, der Hammer und sowieso großartig, was man hier für Leute kennenlernen kann. Der International Community Day Mittelfranken. Heute den ganzen Tag über, noch bis 18 Uhr. Es geht vor allem darum, dass Menschen, die gesagt haben, hey, Mittelfranken, Nürnberg, das gefällt mir alles so gut, ich will hier bleiben, das ist meine Wahlheimat. Aber wenn man in einem anderen Land arbeitet, kommen da natürlich viele Fragen und Themen auf. Und über die kann man hier sprechen, sich beraten lassen, ganz viel Inspo holen. Und alle können sich untereinander einfach kennenlernen. Also, Franken ist bunt, der beste Beweis ist hier und ihr kommt gerne auch noch vorbei.
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Hey, Energy ist hier und heute Morgen hat uns das Wetter ja ein bisschen hängen gelassen. Man ist aufgestanden mit viel Grau, immer mal wieder Regen, aber wenn ich jetzt so nach draußen gucke, ich sehe sogar ein bisschen blauen Himmel. Also macht's euch richtig schön, tollstes Wochenende euch. Glockenbach jetzt mit Callum Scott zusammen bei Energy. Immer die besten neuen Hits für euch.

Ich hoffe, ihr habt schöne Energies an. Wir sind ja immer noch vom Hauptmarkt hier, von der IHK Mittelfranken. Heute ja International Community Day. Kommt noch vorbei bis 18 Uhr. Wenn ihr sowieso in der Stadt seid, ihr könnt ja auch mal ins Studio ein bisschen reinschnuppern. Hier sind wir auch noch mittendrin in den 10 Hits am Stück. Und jetzt J-Lo mit David Guetta.

Es gibt manche Leute, die sagen zu ihren Eltern nicht Mama und Papa, sondern sprechen die mit Vornamen an. Kennt Michael Schulte ab und an. Zumindest sagen seine Kinder meistens Papa, aber irgendwann haben sie es aufgeschnappt, dass Fans zu ihm kommen und sagen Michael Schulte, und dann haben sie einen Spaß draus gemacht und ihren Papa nennen sie deswegen immer mal Michael Schulte. Ihr hört ihn jetzt mit Cover You bei Energy, immer die besten neuen Hits.

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8: Mit Cornelius Dreger. Guten Tag. Der Nürnberger Hauptbahnhof ist heute Vormittag geräumt worden. Jemand hatte am Infoschalter einen Rucksack abgegeben und behauptet, da sei eine Bombe drin. Entschärfer durchleuchteten den Rucksack, konnten aber nichts finden. Gegen den unbekannten Rucksackabgeber wird nun ermittelt.
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8: Das Jugendwort des Jahres steht fest. Ragebait ist es geworden. Das hat der Langenscheid Verlag mitgeteilt. Ragebait steht für Inhalte im Netz, die bewusst provozieren und so Reichweite schaffen sollen. Unter den Finalisten waren auch Crashout und Peak. Was der Diesel-Deal von US-Präsident Trump und Kreml-Chef Putin wirklich bringen wird, ist fraglich. 300.000 Tonnen Diesel will Russland in diesem Monat liefern. Klingt viel, Zahlen der US-Energiebehörde zeigen aber, diese Menge würde allein in den USA gerade mal für 14 Stunden reichen. In der Fußball-Bundesliga wollen die Bayern den Patzer von Dortmund heute ausnutzen. Gewinnt der Rekordmeister in Augsburg, ist er wieder Tabellenführer. Anstoß ist um 15.30 Uhr. Zeitgleich empfängt unter anderem Mainz Leverkusen und Union Berlin spielt gegen Elversberg. Im Abendspiel muss Frankfurt in Leipzig ran.

0: 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Hey, ja, es ist hier. Hallo, schönes Wochenende. Es klingt ein bisschen anders, weil wir vom Hauptmarkt quasi senden. Wir sind bei der IHK. Hier findet nämlich der International Community Day Mittelfranken statt. Ihr könnt auch noch vorbeischauen, hier im mobilen Studio. Mir bei der Arbeit zugucken, mich supporten. Oder aber wir schicken euch demnächst auch noch nach Frankreich. An die Côte d'Azur, nach Cannes, zu den Energy Music Awards. 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

0: Wochenende steht für euch bereit. Macht euch mal richtig schön, egal ob gemütlich oder irgendwo draußen unterwegs. Am Vorbereiten, weil heute Abend jemand zu euch zu Besuch kommt. Ich bin noch auf dem 40. Leute, es ist soweit. Ich gehe jetzt auf 40. Geburtstage. Also habt's schön, wir sind mittendrin in den 10 Hits am Stück. Und jetzt auch Teddy Swims.
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Energy ist doch an und man denkt immer bei den Stars so, ja, die sind nur Business Class oder First Class mäßig unterwegs. Nee, Malik Harris nicht, der hat Urlaub gemacht in Kapstadt unter anderem und jetzt gerade in seiner Story ein Bild gepostet, wie er zurückgeflogen ist. Wirklich, irgendwo quer liegt er in der Economy Holzklasse, irgendwo quer über Sitze, hat dann noch so eine Decke über den Augen, damit er schlafen kann. Sieht genauso unbequem aus wie bei uns Normalos, auch wenn wir reisen. Malik Harris jetzt mit Easy, Energy hat immer

0: sich auch ein bisschen an den Herbst angepasst hat, und ihr könnt es bestimmt bald auf der Instagram-Seite von uns sehen, ist Anna Guten Morgens Haarfrisur. Die hat sich ja verändert. Habe ich nämlich gesehen. Du glaubst, mir fällt sowas nicht auf, ne? Du kleiner Rumpelzahn. Ich habe gesehen, du hast dir deine Haare leicht bräuner gemacht. Ist das richtig?
1: Ja, das ist richtig.
0: Ja,
1: oh,
0: ich habe gewusst, zum ersten Mal in meinem Leben habe ich sowas erkannt.
1: Ich habe ihn nämlich... Also ich wundere mich...

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10: Mit Cornelius Dreger. Guten Tag. Ob Nürnbergs Nachbarschaftsprojekte nächstes Jahr gefördert werden, bleibt offen. Die Gelder dafür sind weiter auf Eis gelegt, teilte die Stadt mit. Dieses Jahr wurden noch 12 Projekte unterstützt. Entstanden sind zum Beispiel ein neuer Treffpunkt in Langwasser, ein Gartenprojekt in Wörth und Kunstaktionen in Gostenhof.
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10: Ragebait ist das Jugendwort des Jahres. Der Begriff steht für Kommentare oder andere Inhalte im Netz, die bewusst provozieren sollen, meist weil das Interaktionen und damit mehr Reichweite schafft. In dem Wettbewerb hat sich Ragebait gegen Peak und Crashout durchgesetzt. Ist der Diesel-Deal von US-Präsident Trump und Kreml-Chef Putin eine Luftnummer? Darüber wird gerade diskutiert. 300.000 Tonnen Diesel wollen die Russen in diesem Monat für die USA und den Weltmarkt bereitstellen. Allein in den USA würde das aber nur für gut 14 Stunden reichen. In der Union verschärft sich der Streit über die Brandmauer. CSU-Vize Manfred Weber will sie abschaffen. Die Abgrenzung zur AfD sei eine große Belastung für die Union, sagte er der Süddeutschen Zeitung. Um das Thema dürfte es morgen auch bei der CDU-Präsidiumssitzung gehen.

0: Sendung heute ist kein Ragebait, hoffe ich, aber Jugendwort des Jahres 2026 ist Ragebait geworden, hat der Langenscheid Verlag heute Nachmittag rausgehauen. Auf Platz 2 ist Crashout gelandet. Ist ja so ein bisschen, wenn man Crashout geht, dass man so die Fassung verliert. Also passt ganz gut zu Ragebait. Für alle nochmal zum Abholen. Ich habe es zur Sicherheit gegoogelt. Ragebait ist so ein bisschen die Bedeutung, dass wenn ein Online-Beitrag, ein Kommentar, Video oder so mit Absicht so provokant formuliert ist oder was Provokantes zeigt, dass daraufhin so ein bisschen starke Wut oder Empörung beim User ausgelöst wird. Ich habe zum Beispiel mal ein Video gemacht, was erzählt und mir währenddessen in mein Bier Milch gekippt. Ragebait des Todes, die Leute sind ausgeflippt. Die Kommentare waren manchmal richtig gemein.
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Hey, Energy ist an und es gibt Neuigkeiten von einem der schönsten Schwimmbäder in ganz Nürnberg. Und zwar aus dem Volksbad. Es wird ja gerade aufwendig saniert und da hat man jetzt eben getestet, ob das Wasser auch im Becken drin bleibt, was ganz, ganz wichtig ist. Also hat man testweise reingefüllt, da eine ganze Weile drin gelassen und das Ergebnis, alles ist trocken. Es kann weitergehen und bald schwimmen wir dann alle im Nürnberger Volksbad. Wird toll.

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1: Eine Stunde habt ihr noch Zeit und könnt mich besuchen. Ich sende ja gerade von der IHK Mittelfranken direkt am Hauptmarkt, weil hier heute der International Community Day Mittelfranken ist. Also ganz viele Fachkräfte aus dem Ausland können sich hier beraten lassen, also sich kennenlernen, Community-Netzwerke finden und ihr könnt da auch mit dabei sein. Eintritt ist frei, also kommt rum.

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7: Mit Cornelius Dreger. Guten Tag. Der Nürnberger Hauptbahnhof ist heute Vormittag geräumt worden. Jemand hatte am Infoschalter einen Rucksack abgegeben und behauptet, da sei eine Bombe drin. Entschärfer durchleuchteten den Rucksack, konnten aber nichts finden. Gegen den unbekannten Rucksackabgeber wird nun ermittelt.
0: Deutschland und die Welt.
7: Das Jugendwort des Jahres steht fest. Ragebait ist es geworden. Das hat der Langenscheid Verlag mitgeteilt. Ragebait steht für Inhalte im Netz, die bewusst provozieren und so Reichweite schaffen sollen. Unter den Finalisten waren auch Crashout und Peak. Was der Diesel-Deal von US-Präsident Trump und Kreml-Chef Putin wirklich bringen wird, ist fraglich. 300.000 Tonnen Diesel will Russland in diesem Monat liefern. Klingt viel, Zahlen der US-Energiebehörde zeigen aber, diese Menge würde allein in den USA gerade mal für 14 Stunden reichen. Eine KI des US-Unternehmens Anthropic hat einen falschen Hinweis zu einem Mordfall an die Polizei geschickt. Passiert ist das Ganze schon im Juli, Anthropic hatte es aber erst später bemerkt. In letzter Zeit kommt es immer öfter vor, dass sich KI selbstständig macht.

0: Was ist die größte Challenge, wenn man Deutsch lernt und nach Franken kommt? Das habe ich Vierer gefragt. Ich bin nämlich heute beim International Community Day Mittelfranken. Das ist direkt im Gebäude der IHK Mittelfranken am Hauptmarkt. Also wenn ihr in der Stadt seid, kommt auch noch vorbei. Mobiles Studio steht hier für euch bereit. Ihr könnt mich besuchen. Ist mega, wenn ihr vorbeikommt. Eintritt auch frei. Der Tag heute ist ganz besonders. Aber jetzt erstmal zu Vierer. Die kommt nämlich aus Indonesien, hat Deutsch gelernt, studiert gerade an der FAU. Und ich habe sie mal gefragt, was ist es, was das Deutsch so tricky macht? Die Grammatik oder einfach bestimmte Worte?
1: Grammatik auf jeden Fall und Dialekt.
0: Der fränkische Dialekt ist schwierig.
1: Fränkische Dialekt, ja. Und dann Nürnberg ist groß und dann, ich habe auch gehört, andere Dialekt wie Schwabisch, Bayerisch, keine Ahnung. So schwierig, aber es ging.
0: Welcher Dialekt ist der schlimmste? Bayerisch oder Fränkisch?
1: Beide.
0: Also Vierer, der Hammer und sowieso großartig, was man hier für Leute kennenlernen kann. Der International Community Day Mittelfranken. Heute den ganzen Tag über, noch bis 18 Uhr. Es geht vor allem darum, dass Menschen, die gesagt haben, hey, Mittelfranken, Nürnberg, das gefällt mir alles so gut, ich will hier bleiben, das ist meine Wahlheimat. Aber wenn man in einem anderen Land arbeitet, kommen da natürlich viele Fragen und Themen auf. Und über die kann man hier sprechen, sich beraten lassen, ganz viel Inspo holen. Und alle können sich untereinander einfach kennenlernen. Also, Franken ist bunt. Der beste Beweis ist hier und ihr kommt gerne auch noch vorbei.
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Der Sound für den Samstagabend. Hier ist Energy, brandneuer Sound. Gibt's jetzt auch, naja, wenn man es genau nimmt, ist er eigentlich gar nicht so neu. Shawn Mendes feiert nämlich aktuell 10-jähriges Jubiläum von seiner Illuminate-Platte mit Songs, die er zu der Zeit zwar geschrieben hat, aber nie veröffentlicht hat. Bis jetzt. Cold in California. 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

0: Was sich auch ein bisschen an Herbst angepasst hat, und ihr könnt es bestimmt bald auf der Instagram-Seite von uns sehen, ist Anna Guten Morgens Haarfrisur. Die hat sich ja verändert. Habe ich nämlich gesehen. Du glaubst, mir fällt sowas nicht auf, ne? Du kleiner Rumpelzahn. Ich habe gesehen, du hast dir deine Haare leicht bräuner gemacht. Ist das richtig?
1: Ja, das ist richtig.
0: Ja, ich habe gewusst, zum ersten Mal in meinem Leben habe ich sowas erkannt.
1: Ich wundere mich.

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7: Im Studio Cornelius Dreger. Das Jugendwort des Jahres steht fest. Ragebait ist es geworden. Das hat der Langenscheid Verlag mitgeteilt. Ragebait steht für Inhalte im Netz, die bewusst provozieren und so Reichweite schaffen sollen. Unter den Finalisten waren auch Crash Out und Peak. Was der Dieseldeal von US-Präsident Trump und Kreml-Chef Putin wirklich bringen wird, ist fraglich. 300.000 Tonnen Diesel will Russland in diesem Monat liefern. Klingt viel, Zahlen der US-Energiebehörde zeigen aber, diese Menge würde allein in den USA gerade mal für 14 Stunden reichen. Eine KI des US-Unternehmens Anthropic hat einen falschen Hinweis zu einem Mordfall an die Polizei geschickt. Passiert ist das Ganze schon im Juli, Anthropic hatte es aber erst später bemerkt. In letzter Zeit kommt es immer öfter vor, dass sich KI selbstständig macht. Für Restaurants, Imbisse und Co. sollten Lebensmittelkontrollen bundesweit einheitlich sein. Das fordert der Bundesverband der Lebensmittelchemiker. Ohne gemeinsame Vorgaben befürchtet er weniger und schlechtere Kontrollen.

0: Energy hier. Bei vielen Zeit zum Abendessen. Döner zum Beispiel. Und ich hoffe, der hat bei euch nicht so viel gekostet wie der, den wir ab sofort bei Madame Tussauds anschauen können. Naja, und ich hoffe, er ist auch nicht aufs Wachs. 10.000 Euro hat die unfassbar aufwendige Herstellung von so zwei Wachsdönern gekostet. Und zwei Döner mussten auch als Vorlage herhalten. Die wurden dann auseinandergenommen, fotografiert, vorher eingefroren, in Form gegossen. Ewig langer Prozess mit unterschiedlichen Wachsarten. Sieht aber richtig gut aus. Also zum Reinbeißen. Aber naja, lieber nicht, ne? Obwohl so ein Wachsdöner hat einen großen Vorteil. Kein brutaler Zwiebelatem. Vor allem gut später beim Feiern gehen vielleicht. Genießt euren Samstagabend. Hier ist Energy.
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0: Nehmt mich mit, egal wohin. Zum Beispiel zur Gassi-Runde mit der Energy App for free downloaden jetzt. Wir sind mitten in Szene zum Stück. Delta Goodrem hat eine neue Hologramm. Gibt's gleich. Jetzt Taylor Swift.
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Mit Energy durchs Wochenende, brandneuer Sound von Delta Goodrem. In ihrer Heimat auszureiten, schon lange ein Superstar, spätestens seit dem ESC, auch bei uns im Ohr. Hier sind immer die besten neuen Hits bei Energy. Hier ist Delta Goodrem mit Hologram.

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4: Im Studio Cornelius Dreger. Das Jugendwort des Jahres steht fest. Ragebait ist es geworden. Das hat der Langenscheid Verlag mitgeteilt. Ragebait steht für Inhalte im Netz, die bewusst provozieren und so Reichweite schaffen sollen. Unter den Finalisten waren auch Crash Out und Peak. Was der Dieseldeal von US-Präsident Trump und Kreml-Chef Putin wirklich bringen wird, ist fraglich. 300.000 Tonnen Diesel will Russland in diesem Monat liefern. Klingt viel, Zahlen der US-Energiebehörde zeigen aber, diese Menge würde allein in den USA gerade mal für 14 Stunden reichen. Eine KI des US-Unternehmens Anthropic hat einen falschen Hinweis zu einem Mordfall an die Polizei geschickt. Passiert ist das Ganze schon im Juli, Anthropic hatte es aber erst später bemerkt. In letzter Zeit kommt es immer öfter vor, dass sich KI selbstständig macht. Für Restaurants, Imbisse und Co. sollten Lebensmittelkontrollen bundesweit einheitlich sein. Das fordert der Bundesverband der Lebensmittelchemiker. Ohne gemeinsame Vorgaben befürchtet er weniger und schlechtere Kontrollen.

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Was auf die Piste geht, noch schnell eine Pizza in den Ofen und dazu gibt's 10 Hits am Stück. Keiner spielt mehr Musik. Brandneu gleich mit dabei, die Nummer Classic von Nico Santos. Und jetzt Tumber City.

Von Nico Santos werden wir in nächster Zeit viel hören, denn er macht viele Dinge gleichzeitig. Keine 3 Wochen mehr bis zu seiner großen POV-Arena-Tour. Ende des Monats dann großer Release-Day vom neuen Album. Und damit wir jetzt vorher wissen, über was wir uns da freuen können, kleiner Vorgeschmack, brandneu Classic.

0: sich auch ein bisschen an Herbst angepasst hat, und ihr könnt es bestimmt bald auf der Instagram-Seite von uns sehen, ist Anna Guten Morgens Haarfrisur. Die hat sich ja verändert. Habe ich nämlich gesehen. Du glaubst, mir fällt sowas nicht auf, ne? Du kleiner Rumpelzahn. Ich habe gesehen, du hast dir deine Haare leicht bräuner gemacht. Ist das richtig?
1: Ja, das ist richtig.
0: Ja, ja, ja, du musst zum ersten Mal in meinem Leben, habe ich sowas erkannt.
1: Ich wundere mich.

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1: Im Studio Cornelius Dreger. Das Jugendwort des Jahres steht fest. Ragebait ist es geworden. Das hat der Langenscheid Verlag mitgeteilt. Ragebait steht für Inhalte im Netz, die bewusst provozieren und so Reichweite schaffen sollen. Unter den Finalisten waren auch Crashout und Peak. Was der Diesel-Deal von US-Präsident Trump und Kreml-Chef Putin wirklich bringen wird, ist fraglich. 300.000 Tonnen Diesel will Russland in diesem Monat liefern. Klingt viel, Zahlen der US-Energiebehörde zeigen aber, diese Menge würde allein in den USA gerade mal für 14 Stunden reichen. Eine KI des US-Unternehmens Anthropic hat einen falschen Hinweis zu einem Mordfall an die Polizei geschickt. Passiert ist das Ganze schon im Juli, Anthropic hatte es aber erst später bemerkt. In letzter Zeit kommt es immer öfter vor, dass sich KI selbstständig macht. Für Restaurants, Imbisse und Co. sollten Lebensmittelkontrollen bundesweit einheitlich sein. Das fordert der Bundesverband der Lebensmittelchemiker. Ohne gemeinsame Vorgaben befürchtet er weniger und schlechtere Kontrollen.

0: So klingt Energy am Samstagabend. 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

0: Ich liebe den Samstagabend. Wir sind mitten in 10 Hits am Stück. Fühlt sich gut an. Michael Schulte, gleich brandneu, Cover You. Und jetzt J-Lo und David Guetta.
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Achtung, neuer Lieblingshit-Alarm. Ein Song für seine Kinder als Versprechen, immer für sie da zu sein. Message gut, Sound mega. Das ist die neue von Michael Schulte. Cover You, Energy. 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
2: Hier sind Helmo und Roman von Bassmassage. Schön, dass ihr mit dabei seid.
3: Einen wunderschönen guten Abend.

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